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1: Hallo liebe Freunde der gepflegten Tanzmusik. Es ist Dienstag 18 Uhr und bereits der 19. Mai, heißt also, dass fast schon wieder 2/3 des Mais dahingeschwommen sind. Die Zeit fährt mal wieder Auto. Es meldet sich Andreas zurück aus einem Kurzurlaub von der anderen Seite der Erdkugel. Ich schwelge immer noch in den Eindrücken, aber egal, es geht ja hier um Musik, ihr wollt ja Musik hören. Ich würde gleich mal einsteigen mit dem fantastischen Dave Mason, ein fantastischer Gitarrist, der leider vor einigen Wochen von uns gegangen ist. Dave Mason, vor allem bekannt durch seine Mitarbeit bei Traffic, bei dieser fantastischen Band Traffic. Hier mit seiner Version All Along the Watchtower, kennt man ihn eigentlich von Jimi Hendrix mehr, obwohl es eine Komposition von Bob Dylan ist. Zweiter Song dann von dem fantastischen Dennis Jones Trio, unglaubliche Band, Blue Over You heißt das Lied. Letzte Nummer ist dann ein schöner Blues, auch schon etwas älter, eine holländische Band, die Copy and the Blizzards. Ja, ich hatte damals als Bengel diese Scheibe sogar in Vinyl, so gut gefiel mir die Band damals hier mit dem alten Blues-Standard Sugar Mama. Viel Spaß, liebe Leute.

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1: So, im zweiten Set geht's mal etwas ruckiger zu. Ich dachte mir, warum nicht mal wieder Dire Straits? Das war ja damals epochal, als das Debütalbum erschien. Das war 1978. Silence of Swing hieß die Scheibe. Also wir waren damals völlig begeistert als Bengels von dieser Platte, von diesen Songs, diese fantastischen Kompositionen von Mark Knopfler. Ich habe heute mal rausgesucht, Tunnel of Love. Zweite Nummer kommt dann aus den Südstaaten von einer Band, die nennt sich Dixie Drecks. Das heißt, er übersetzt so viel wie Südstaaten abschauen. Grandioser Name. Der Song heißt Odyssey. Ja, Dixie Drecks mit Rod Morgenstern am Schlagzeug, Steve Moore Gitarre, dann der fantastische Jack Goodman an der Geige und. Feine Band. Letzter Song dann in diesem Set mal wieder Led Zeppelin. Your Time Is Gonna Come.

Im Set Nummer 3 sind wir bereits bei meiner mittlerweile ja obligatorischen Runde der Damen angelangt. Ich habe hier ein paar Ladies herausgesucht, deren Stimmen ich eigentlich ganz nett finde. Die erste Dame heißt Christina Crofts. Ihr Song Midnight Train. Zweite Dame dann, das ist die Angela Straley. Sie singt Ace of Spades, hat aber nichts mit Lemmy zu tun. Letzte Dame dann in diesem Set ist keine unbekanntere als Samantha Fish. Kennt mittlerweile bestimmt fast jeder. Ihr Song hier am heutigen Abend, Sweet Southern Sounds.

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0: So, liebe Musikfreaks, Set Nummer 4 rollt an und es gibt ein stilistisches Konglomerat. Erster Song kommt von einer Band, einer meiner absoluten Lieblingsband, die ich seit Gründung verfolge. Leider sind einige Mitglieder bereits verstorben und ist natürlich nicht mehr das, was es früher mal war, diese Band. Es handelt sich um Little Feat hier mit dem alten Song Spanish Moon. Hier eine Version von ihrer Live-Scheibe von 2003. Zweite Nummer dann ist ganz witzig, kommt von den Leningrad Cowboys. Die Leningrad Cowboys ist ja eigentlich eine Band aus Finnland, die hieß damals Das Liebes Liebers. Und aufgrund der Mitwirkung in dem Film Leningrad Cowboys Go America haben die sich damals umbenannt. Kann sich vielleicht so der eine oder andere noch dran erinnern an diese witzigen Frisuren und diese seltsamen Schuhe. Hier spielen sie den Song Goldfinger vom gleichnamigen James-Bond-Film. Also für mich gibt es ja nur einen James Bond, das ist ganz klar John Connery. Hier, denn diesen Film könnte ich mir immer wieder angucken als Gegenspieler. Hier dieser grandiose Gerd Fröbe. Irre, Sie haben meine Pläne das letzte Mal durchkreuzt, Mr. Bond. Letzter Song dann in diesem Set, stilistisch wieder etwas anders, kommt vom fantastischen Bruce Katz hier mit seiner Bruce Katz Band Mississippi Moon.
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So, liebe Bassisten, aufgehorcht. In Set Nummer 5 wird es etwas basslastig. Ich habe hier ein paar ganz feine Bassisten wieder rausgesucht. Erste Nummer gleich von Meister Markus Miller von seiner Scheibe Life and More. Panther heißt das Lied. Zweiter Song dann von einem Bassisten, der leider auch schon verstorben ist, den ich unheimlich verehrt habe oder ihm natürlich immer noch verehre. Das ist der Victor Bailey, hier mit der Nummer Graham Cracker. Letzter Song dann heißt No und kommt von Meister Brian Beller. Ich hatte gerade das Vergnügen, vor ein paar Wochen Brian Beller mit den Aristokratie in Leipzig zu erleben. Unglaublich, einfach unglaublich, was da abging. Viel Spaß, liebe Leute.

So, Ante ist zurück am Mikrofon und im Set Nummer 6 starte ich mal mit einem Gitarristen aus Chicago, der in Berlin lebt. Das ist der Will Jacobs. Wir hatten vor ein paar Jahren das Vergnügen, zusammen zu mucken zum Bluesfestival in Niederlehme, was ja mittlerweile nun auch weggebrochen ist. So bricht ein Event nach dem anderen weg. Sehr, sehr traurig. Der Song heißt, muss ich jetzt mal kurz überlegen, Goldfish Blues heißt das Lied. Zweite Nummer dann kommt vom ganz fantastischen, großartigen Robert Cray und heißt I'm Walking. Letzter Song dann auch von einem doch recht bekannten und flinke Finger großartigen Gitarristen. Das ist der Joe Bonamassa, Traveling South.

So, liebe musikbegeisterte Hörerschaft da draußen in der weiten Welt, meine heutige Sendung neigt sich langsam leider dem Ende zu. Aber wir haben noch Zeit für 3 Songs und es gibt wieder mal zum Schluss ein stilistisches Mischmasch. Ich würde gleich mal einsteigen mit Ruben Gonzalez mit seinem Buena Vista Social Club. Der Song heißt Chanchulo. Ob ich das jetzt richtig ausspreche, weiß ich nicht. Lass mich da gern belehren. Zweite Nummer dann kommt von keinem Geringeren als dem großartigen, fantastischen, unglaublichen Prinz. Musicology heißt das Lied. Letzter Song kommt dann von einer Band, da war ich noch sehr, sehr jung. Da haben wir damals, wenn ich mal so sagen darf, als Rotzer die Kofferratios aufgedreht. The Wreck of Antoinette, Dave D. Dozy, Biggie Mick and Titch. Ich glaube, ich bin mir nicht ganz sicher, ich glaube, dieses Lied ist von 1967 oder gar 66. Müsste man nochmal googeln. Also viel Spaß nochmal, liebe Leute. 3 wirklich witzige Songs, da macht's Laune zuzuhören. Ich sage dann wie immer, bleibt gesund und zuversichtlich. Wir hören uns dann sicher und hoffentlich wieder in einer Woche. Bye bye aus Sachsen, euer Andreas. Ciao, Julio.

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1: Hallo, weiter geht es jetzt mit meiner neuen Sendung von Uwes Blues und Rockkneipe. Für euch habe ich heute Abend unter anderem mit dabei die Chris Barras Band, Shemakia Copeland, die Rolling Stones, Joe Cocker, die Fabulous Thunderbirds und die Band The Dead Soust. Die erste Band wird die Band von Pat Smear sein, der hervorragende Sänger, kommt aus Detroit, ist jetzt in Chicago ansässig. Pat hat im Jahr 2003 sein Album Leather to Hampton fertiggestellt. Ihr hört daraus den ersten Titel Last Time I Shove Heim. Frank Marino werdet ihr als zweiten Künstler in meiner Sendung hören. Ihr hört Frank Marino mit seiner Band Mahagoni Rush, die er im Jahr 1969 schon gegründet hat. Frank ist der künstlerische Kopf dieser hervorragenden Band. 2021 hat Frank seinen Rückzug von den Livebühnen verkündet. Im Jahr 2017 hat Frank aber noch das Album What's Next aufgenommen. Ihr hört daraus den Klassiker Rock Me Baby. Lausitz Blues ist die Nummer 3. Lausitz Blues, ja. Das ist vor allem Sepp Markiewicz, der leider im Jahr 2015 viel zu früh verstorben ist. Im Jahr 2012 hat Sepp das Album Mein bester Freund aufgenommen. Ihr hört daraus die ganz tolle Nummer Hey Baby. Ich wünsche euch heute Abend viel Spaß beim Zuhören.

Die Band The Choir Boys habe ich jetzt für euch. Diese Band hat sich im Jahr 1984 in London gegründet und ist eine waschechte Hardrock-Band. Die haben aber anlässlich des Ramblin' Man Festivals 2017 eine Blues-Platte zusammengestellt. Die Band hat insgesamt 18 Alben auf ihr Konto. Aus diesem Blues Album hört ihr den Titel Cross-Eyed Cat. Chris Barras werdet ihr als zweiten Künstler in dieser Runde hören. Aus seinem Album Dead Valley Paradise hört ihr den Titel Wake Me When It's Over. Mit richtig tollen deutschen Blues geht's dann weiter. Ihr werdet Michael von Merwick hören. Michael ist seit 1983 aktiv auf den Bühnen. Mit 15 Jahren lernte er das Gitarrenspiel. Der Herr aus Reda-Wiedenbrück hat für euch den Titel A Hell of a Night. Der ist im Jahr 2024 aufgenommen worden.

Richtig tollen kanadischen Blues habe ich jetzt für euch von Colin James. Aus seinem 2024er Album Cashing the Sun hört ihr die Nummer I'm Still Alive. Die grandiose Shemekia Copeland werdet ihr im Anschluss hören. Im Jahr 2022 hat sie für euch den Titel Pink Turns to Red aufgenommen. Der ist aus dem Album Don't Come Too Far. Die Band Blues Traveler werdet ihr danach hören. Diese Band kommt aus dem US-Bundesstaat New Jersey, hat sich im Jahr 1988 gegründet. 1990 haben sie ihr Debütalbum auf den Markt gebracht. 12 Alben haben die Jungs mittlerweile produziert. Kopf dieser tollen Bluesband ist John Proper, das ist der Sänger und Harpspieler. Ihr hört von der Band Bruce Blues Traveler den Titel Carolina Blues aus dem Jahr 1997.

0: Mit amerikanischem Hardrock geht es jetzt weiter. Die Band Steel Shine kommt aus Arizona und hat im Jahr 2013 das Album Steel Shine produzieren lassen. Ihr hört daraus den Titel Wrap Your Love Around Me. Keith Hellet, ein hervorragender Gitarrist und Sänger, den werdet ihr da nachhören. Der macht richtig tollen Blues. Unter anderem stand er natürlich mit Buddy Guy oder mit Junior Watson zusammen auf der Bühne. Im Jahr 2008 hat Keith sein Album Bear With Me produzieren lassen. Ihr hört daraus den Titel Ramblin' on My Mind. Die Nummer 3 sind die Rolling Stones. Ihr hört jetzt eine Live-Aufnahme mit Eric Clapton zusammen. Der Titel Little Red Rooster ist im Jahr 2020 aufgenommen worden.
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Im Jahr 2015 hat der dänische Blues-Gitarrist und Sänger Big Rick Slim mit seiner Band sein Album Hope for My Soul aufgenommen. Ihr werdet daraus den Titel Hobo Blues hören. Gary Clark Jr. werdet ihr danach hören mit seinem Titel Dirty Dishes Blues. Der ist aus dem Album This Land aus dem Jahr 2019. Der irische Superstar Rory Gallagher, der ist die Nummer 3 in dieser Runde. Mit 8 Jahren hat Rory Gallagher angefangen, die Gitarre zu spielen. Er ist auf Platz 57 der 100 größten Gitarristen aller Zeiten gelistet worden, aus seinem Album Blueprint aus dem Jahr 1973 hört ihr die ganz tolle Nummer Hands Off.

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Den Beatles-Song Let It Be werdet ihr jetzt von Joe Cocker hören. Diesen tollen Titel hat Joe schon im Jahr 1969 aufgenommen. Weiter geht es dann mit einer Blues-Nummer von Roberto Testini. Roberto spielt schon seit dem 15. Lebensjahr die Gitarre, kommt aus Mailand und spielt in vielen Blues-Projekten in Italien mit. Vier Herren hat er um sich geschart und das ist die Roberto Testini Blues Band aus seinem Album Blues Guitar aus dem vergangenen Jahr. Hört ihr den Titel Dry River. Tyler Bryant mit seiner Band The Shakedown werdet ihr danach hören. Ebenfalls im vergangenen Jahr hat Tyler das Album Bloodshot Baby aufgenommen. Ihr hört den gleichnamigen Titel daraus.

Den Titel God a Broken Heart werdet ihr jetzt von Walter Traut hören. Dieser Titel ist aus dem Album Positively Beale Street aus dem Jahr 1997. Die Band The Fabulous Thunderbirds werdet ihr danach hören. Diese Band wurde im Jahr 1974 von Jimmy Vaughan gegründet. Im Jahr 1998 ist Jimmy ausgestiegen. 2024 hat diese Band das Album Struck Down aufgenommen. Ihr hört daraus den Titel Nothing in Rambling. Das ist eine Zusammenarbeit mit Bonnie Raitt und Keep Mo. George Thorogood ist die Nummer 3 in dieser Runde. Der hat im Jahr 1973 auch seine Band, die Destroyers, gegründet. Ihr hört aus seinem Album Party of One aus dem Jahr 2070 seinen Titel Got to Move.

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Ich habe jetzt für euch einen AC/DC-Klassiker, nämlich Ride On. Der Titel ist im Jahr 1976 aufgenommen worden. Mit einer Band aus Kansas City geht es dann weiter. Das ist die Ron Temer Band. Diese Band hat im Jahr 2007 das Album Running Hot, Running Empty aufgenommen. Ihr hört daraus den Titel Birmingham. Mit einer kanadischen Band geht es dann weiter. Diese Band heißt The Dead South. Das sind vier Herren, die richtig tollen Folk und Bluegrass spielen. Diese Band hat sich im Jahr 2012 gegründet. 2014 haben die Jungs das Album Good Company aufgenommen. Von der Band The Dead South hört ihr den Titel In Hell I'll Be Good Company.

Einen tollen Titel habe ich noch für euch. Ja, das war sie dann auch schon, meine neue Sendung von Uwes Blues und Rockkneipe. Ich hoffe, dass ich für euch die richtige Musik rausgesucht habe und würde mich freuen, wenn wir uns dann am nächsten Montag wiederhören werden zur neuen Sendung. Bis dahin wünsche ich euch noch eine richtig tolle bluesige Woche. Im vergangenen Jahr hat Charlie Musselwhite ein neues Album aufgenommen mit dem Namen Lookout Highway. Ihr hört den Titel Ramblin' is my game.

Ja, hallo liebe Bluesfreunde, herzlich willkommen zu einer weiteren Ausgabe des Juke Joints hier auf Radio Blues und Rock Garage. Mein Name ist Volker und ich freue mich, euch auch heute wieder durch 2 Stunden handverlesenen Blues begleiten zu dürfen. Im Verlauf der Sendung hört ihr unter anderem etwas von The Cornbread Project, von Packrat Smokehouse, von Robert John and the Wreck sowie von etwas von Sherman Robertson. Ja, lehnt euch zurück, macht's euch bequem. Wir starten mit den ersten 3 Titeln. Den Anfang macht Nathan James mit Sweep It Under the Rug. Nathan James ist ein US-amerikanischer Blues-Gitarrist und Sänger aus Kalifornien, der für seinen rauen, traditionellen Stil bekannt ist. Er ist Mitbegründer der Band The Rhythm Scratchers und engagiert sich stark für die Vermittlung klassischen Blues an die jüngere Generation. Danach habe ich etwas von Little Magic Sam für euch. Der bringt uns On Your Own. Little Magic Sam, bürgerlich Sean Holt, ist der Sohn des Chicago Blues-Legende Magic Sam. Er führt das musikalische Erbe seines Vaters fort und ist seit vielen Jahren als Gitarrist und Sänger in der Chicagoer Blues-Szene aktiv. Ja, und abgeschlossen wird dann dieses Set von Oscar Liddell zusammen mit Chris Armour und dem Titel Rushin. Beide Gitarristen stammen aus den USA und sind vor allem für ihre energiegeladene Live-Auftritte bekannt, bei denen sie klassischen Blues und oder klassischen Blues mit modernen Rock-Elementen vermischen. Hier ist aber zuerst Nathan James mit Sweep It Under the Rug.

Die Band The Cornbread Project ist eine US-amerikanische Blues- und Roots-Formation, die traditionellen Blues mit Soul- und Amerikaner-Elementen verbindet und sich besonders im Live-Umfeld einen Namen gemacht hat. Und von der Band The Cornbread Project hören wir gleich On My Way. Danach folgt Yuri Epsi mit Your Eyes. Epsi ist ein brasilianischer Bluesänger und Gitarrist, der in seiner Musik den klassischen Chicago Blues mit moderneren Einflüssen verbindet. Er ist seit vielen Jahren in der südamerikanischen Blues-Szene aktiv und tritt auch regelmäßig international auf. Abgeschlossen wird dann dieses Set von der Billy Jones Band mit dem Titel I'm Your Freak. Ja, ihr seid im Duke Joint hier auf Radio Blues und Rock Garage.

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1: Den Auftakt des nächsten Sets machen Piper and the Hard Times mit dem Titel 20 Long Years. Die Band ist im modernen Blues verwurzelt und verbindet klassische Blues-Strukturen mit einem zeitgemäßen Sound, der besonders auf Live-Bühnen zur Geltung kommt. Und danach habe ich etwas von der Jesse Williams Band für euch. Der Titel heißt No Finer Company. Jesse Williams ist als Sängerin und Gitarristin aktiv und steht mit ihrer Band für einen geradlinigen songorientierten Blues-Ansatz. Abgeschlossen wird das Set von Packard Smokehouse mit dem Titel 95 South. Packard Smokehouse bewegen sich stilistisch zwischen Blues und Blues-Rock und der Titel 95 South nimmt Bezug auf den gleichnamigen Highway in den Südstaaten. Hier sind jetzt aber erst einmal Piper and the Hard Times mit 20 Long Years.

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0: So, mit den Fabulous Thunderbirds aus Texas wird es jetzt ja ein bisschen rockiger und auch etwas lauter. Die bringen uns ihren Titel Rock This Place und danach folgt Sophie Gold mit dem Titel Heavy Metal und die dritten im Bunde ist dann die Hallie the Western Band mit dem Titel Code 9. Die Band stammt aus Kanada und verbindet klassischen Bluesrock mit modernen Einflüssen und sie ist vor allem durch ihre energiegeladenen Live-Shows bekannt. Na, ihr seid im Juke Joint hier auf Radio Blues und Rock Garage.
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The Reverend Peyton's Big Damn Band stammt aus Indiana und ist bekannt für ihren rauen, akustisch geprägten Country-Blues-Sound. Frontmann Reverend Peyton spielt überwiegend Resonator-Gitarre und verzichtet bewusst auf elektrische Verstärkung, was den archaischen Charakter ihrer Aufnahmen unterstreicht. Und von der Reverend Peyton's Big Damn Band hören wir gleich Aberdeen. Danach kommt etwas von Robert John and the Wreck. Die bringen uns I Got My Eyes on You. Die Band wurde in Kalifornien gegründet und verbindet Southern Rock, Blues und Classic Rock. Sie tourt regelmäßig international und hat sich besonders in der europäischen Blues- und Rockszene eine treue Fangemeinde erspielt. Und abgeschlossen wird dann dieses Set von Pat O'Brien and Friends mit dem Titel Feel Like That. Pat O'Brien ist ein US-amerikanischer Blues-Gitarrist und Sänger, der häufig mit wechselnden Musikern zusammenarbeitet und für seine soulnahe, songorientierte Blues-Spielweise bekannt ist. Hier kommt jetzt aber erst einmal Reverend Peyton's Big Damn Band mit dem Titel Aberdeen.

So, mit Zari's Core wird's jetzt wieder etwas lauter. Die bringt uns ihren Titel I Just Wanna Make Love to You. Der Song stammt ursprünglich von Billy Dixon und wurde 1954 von Muddy Waters aufgenommen. Zari's Core interpretiert diesen Klassiker in einer kraftvollen, modernen Bluesrock-Fassung. Ja, wie gesagt, es wird ein bisschen lauter. Danach folgte Texas Slim mit Lightning Boogie. Ja, Texas Slim ist ein US-amerikanischer Blues-Gitarrist und auch Sänger, der sich stilistisch stark am Texas Blues orientiert und in seinen Aufnahmen klassische Boogie-Elemente pflegt. Und abgeschlossen wird dann dieses Set von Ronnie Hill mit seinem Titel Dreams and Nightmares.

So, und jetzt kommen wir auch schon zu den letzten beiden Titeln in dieser Ausgabe des Juke Joints hier auf Radio Blues und Rock Garage. Zum Ausklang hören wir zunächst die North Mississippi All-Stars mit dem Titel Snake Drive. Es ist ein Titel von R.L. Burnside. Die Band wurde von den Brüdern Looser und Cody Dickinson gegründet und steht für einen modernen und zugleich tief in der Tradition des Mississippi Hill Country Blues verwurzelten Sounds. Den letzten Titel dann bringt Sherman Robertson, und das ist Guitar Man. Sherman Robertson war ein herausragender Bluesgitarrist aus Louisiana, bekannt für seinen präzisen, zugleich sehr gefühlvollen Stil und seine Zusammenarbeit mit Künstlern wie unter anderem Irma Thomas. Ja, mein Name ist Volker, ich danke euch fürs Zuhören und freue mich, wenn ihr auch in der nächsten Ausgabe des Juke Joints wieder mit dabei seid. Bis dahin wünsche ich euch eine tolle Woche, eine gute Zeit, vor allem aber bleibt gesund. Bis zum nächsten Mal. Ciao.

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1: Michaels Bluesbox auf Radio Blues und Rock Garage. Schön, dass ihr wieder eingeschaltet habt. Ja, heute wieder Blues, Bluesrock und Rock für euch. Und der Abend besteht aus etwas Besonderem. Ich habe heute Ladies Night. Der Wunsch war da, mach mal wieder eine Sendung mit lauter Blues Ladies. Habe ich selbstverständlich aufgenommen. Und heute präsentiere ich euch den Lady Nights Abend. The Duffy Bishop Band, mit der starte ich jetzt. Und Duffy Bishop ist eine Amerikanerin, singt American Electric Blues und ist Singer-Songwriter und hat einen schönen Titel geschrieben. Reckless Blues heißt der und der kommt aus der Scheibe Bottled Oddities, 1994 erschienen. Guy Adegbalola, ja, das ist auch ein ganz spannender Name. Habe ich jetzt ein bisschen üben müssen. Amerikanische Sängerin, die macht relativ viel, die ist natürlich Blues-Sängerin, Gitarristin, Lehrerin und Dozentin, Aktivistin und eine Fotografin ist sie auch. Der Titel heißt She Just Wants to Dance, aus ihrem Album 1999 erschienen Bittersweet Blues. Und den Abschluss macht die wunderbare Patti Smith. Ja, die ist ja ganz groß geworden damals mit Bruce Springsteen, hat den Titel Because the Night geschrieben und ist bekannt geworden. Gimme Shelter habe ich rausgesucht aus ihrem Album 12 2007 erschienen. Viel Spaß bei meiner Ladies Night.

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Ihr hört Michaels Bluesbox auf Radio Blues und Rock Garage. Und ich habe jetzt die wunderbare Conny Lush für euch. Sie gilt als eine der besten Blues-Sängerinnen, die Großbritannien jemals hervorgebracht hat. Und ich habe da den Titel Morning Blues rausgesucht, 2016 erschienen auf ihrem Album Send Me No Flowers. Anschließend kommt Lily Martin. Kannte ich bis jetzt auch noch nicht, ist Blues Award Winnerin aus dem Jahre 2020. Sie ist New Yorkerin und stammt aus einer kubanischen Musikerfamilie und ist im Künstlerviertel Greenwich Village aufgewachsen. I Pity the Fool heißt das Stück und die Scheibe dazu heißt Minetta, 2018 erschienen. Und Vanessa Collier macht den Abschluss. Sie ist auch eine US-Amerikanerin. Sie ist tätig im Blues, Soul, Funk und Rhythm and Blues. Sie ist Saxophonistin, Sängerin und Songwriterin. Whiskey and Woman heißt das Stück. Briggs Farm Blues Festival. Von dieser Scheibe kommt das Runder, 2018 erschienen.

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0: Ja, heute gibt es einen entspannten Mädelsabend. Die Musik ist so ein bisschen defensiver. Ihr habt es sicher schon so ein bisschen gespürt. Weiter geht's mit Rosie Foster Band. Death Came a Knocking. Traveling Shoes. Live at the Paramount heißt das Album. 2020 erschienen. Rhiannon Giddens kommt mit dem Stück Don't Call Me Names. Das ist eine Single-Auskopplung aus dem Jahre 2020. Und den Abschluss macht die wunderbare Joan Shaw Taylor. Here Comes the Flood, Reckless Blues, die Scheibe dazu, 2020 erschienen.
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Ja, macht weiterhin schön Werbung für Radio Blues und Rock Garage mit den vielen angeschlossenen Sendungen von meinen geschätzten Kollegen. Seth Jordan kommt mit Leaving Drunk aus ihrem Album The Sound of Stony Plain 2020 erschienen. Paula Cole kommt mit dem Stück Black Mountain Blues, auch eine schöne Nummer, American Guild 2021 erschienen, und den Abschluss dieser Runde macht Jade McRae, Oh My Darling, und da spielt der wunderbare Joe Bonamassa die Gitarre, und das Album dazu heißt Handle Me With Care 2020 erschienen.

Dana Fuchs gehört ja auch zu diesen Frauen, die eine unheimliche Power haben, die Power in der Stimme haben und unheimlich vielseitig sind. Und sie covert auch ganz gerne. Sympathy for the Devil habe ich rausgesucht, das Stone-Stück. Hat sie live in Dänemark 2026 aufgenommen, eine schöne Scheibe, durchaus hörenswert. Deb Ryder kommt mit Guilty as a Sin, eine Live-Version habe ich rausgesucht. Live and Having Fun heißt das Album aus dem Jahr 2024. Und Demetria Taylor singt das Stück 83 Highway aus dem Album 83 Highway, wahrscheinlich eine Single-Auskopplung, und dann macht der gute Billy Flynn mit. 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
1: Michaels Bluesbox hat heute Abend einen Mädelsabend gemacht. Jane Lee Hooker, das Stück Lucky habe ich rausgesucht aus dem Album Rolling 2022. Lisa Morales kommt mit She Ought to Be King. Und das ist eine Single-Auskopplung aus dem Jahre 2022. Und Maria Danes schließt die heutige Sendung, die letzte Runde ab mit That's What the Blues is All About. Und das Album heißt Blue aus dem Jahre 2023. Liebe Leute, passt auf euch auf, bleibt gesund, wir hören uns wieder zur neuen Sendung nächsten Donnerstag. Tschüss, euer Michael.
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2: Hallo liebe Bluesfreunde, hier ist Gerts Bluesgarage. Für die Sendung habe ich euch heute wieder feinen Blues herausgesucht. Oldies, Klassiker und Neuvorstellungen. Herzlich willkommen in meiner Sendung Gerts Bluesgarage hier auf Radio Blues und Rock Garage. Die erste Runde beginnt mit 3 Neuvorstellungen der Mystics. Train to Glory, und die Mystics ist eine feine Band mit feinem Blues. Danach Handsome Jack, den wir in der Sendung zweimal haben, mit seiner aktuellen LP oder Album, ganz wie ihr wollt, Barnburners. Vom Album für euch Poly Moly, den Abschluss macht Rob Williams and the Blues Drivers. Knock Me Down, ebenfalls eine neue Single.

Die nächste Runde ist eine Frauen-Power-Blues-Runde. Sie beginnt mit Alice Bailey. Sie hat ein neues Album eingespielt, Can't Take My Story Away. Vom Album für euch rausgesucht, Take a Step Back. Danach die wunderbare Jonja Taylor mit dem Song Love Lives Here vom neu erschienenen Album 2025 Black and Gold. Den Abschluss macht Elisa Nils. Liebe Grüße an die Elisa. Sie hat eine Single ausgekoppelt, Love Will.

Die nächste Runde beginnt mit Stefan Hillesheim. Der Stefan stammt aus Koblenz und lebt schon eine ganze Zeit in den Staaten. Er hat 2022 ein Live-Album eingespielt at the Rosa Lounge in Chicago. Liebe Grüße an den Stefan. Vom Album habe ich für euch rausgesucht My Poor Heart. Danach Mike Sido mit Outside or the East Side vom gleichnamigen Album, das dieses Jahr neu erschienen ist. Den Abschluss macht Walter Traut, feat. Joe Bonamassa, das kann nur gut werden. 2017 haben sie das Album We All In This Together eingespielt. Den gleichnamigen Song habe ich für euch rausgesucht.

In der letzten Woche hat uns der Craig Taylor sein neues Album in die Redaktion geschickt und das finde ich ist richtig gut. Craig Taylor Band mit dem neuen Album 2026 natürlich erschienen. Take a Left, den Song Ain't Got You. Danach Lil Magic Sam, liebe Grüße zum Sam, Looking So Fine vom Album Tried Out, das 2025 erschienen ist. Den Abschluss macht Kevin Bird mit Home Going Time, ebenfalls eine Single von diesem Jahr.

Die nächste Runde beginnt mit einem Blueskünstler, den ich so noch nicht kenne und euch den auch gern vorstellen möchte. Garrett T. Willie, I Am Late. 2026 hat er ein Album eingespielt, Bill's Café. Danach Salomon Hicks, und der Salomon Hicks spielt einen feinen Blues. Er hat ein neues Album eingespielt, How Did Ever Get This Blue. Vom Album für euch I'm Burning Up. Den Abschluss macht Memphis Lightning mit Strings Attached. 2025 kam das Album Don't Odell's Legends heraus.

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1: Der Klaus aus Leipzig hat mir geschrieben, er wünscht sich einen Song von Warren Haynes und das kann nur gut werden. Warren Haynes spielt einen wunderbaren Blues. Er hat 1993 ein Album eingespielt, Tales of the Ordinary Madness. Der Klaus grüßt damit alle seine Freunde und natürlich alle Zuhörer. Vom Album wünscht er sich I Be The One. Danach die Band Sheepdogs mit einer Neuveröffentlichung, ein Album Keep Out of the Storm. Vom Album für euch rausgesucht, ebenfalls den gleichnamigen Song. Den Abschluss macht Tinsley Ellis mit Sunnyland vom Album Labor of Love, das ebenfalls dieses Jahr neu erschienen ist.

0: Ebenfalls ganz frisch in die Redaktion geschickt bekommen die Band Voodoo Ramble und das ist richtig feiner Blues. Sie haben 2026 ein neues Album eingespielt, Make in the UK, das Ganze live. Vom Album habe ich für euch rausgesucht Little Blues Queen. Wie gesagt, liebe Grüße an die Band. Danach Jason Ricci mit Sticks of the Shit, 2026 die gleichnamige Single. Den Abschluss der Runde macht Lil Ed and the Blues Imperials mit Bad All by Myself. Das Album, das er dieses Jahr neu herausgebracht, heißt Slideways.
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0: Das war's schon wieder mit meiner Sendung Erz Blues Garage. Ich hoffe, die Sendung hat euch gefallen. Ihr bleibt mir gewogen, hört am nächsten Dienstag 20 Uhr wieder in meine Sendung. Die 2 Stunden sind wie im Flug vergangen. Ich freue mich, dass ihr in meiner Sendung dabei geblieben seid. Die letzte Runde habe ich nochmal 3 wunderbare Blues-Songs herausgesucht. Alles 3 Neuvorstellungen und Singles. Den Anfang macht The Right Reverend Crow and the Nathan Bell Band. Was ein Bandname. Die Single bzw. der Song heißt Hard Walker. Danach Mick Clark mit der Single Blues Before Sunrise. Den Abschluss für die Sendung machen die Reconers mit dem Album bzw. Single ist wohl besser. Second Skin. Euch eine gute Woche.
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Hallo liebe Bluesfreunde, hier ist Gerts Bluesgarage. Für die Sendung habe ich euch heute wieder feinen Blues herausgesucht. Oldies, Klassiker und Neuvorstellungen. Herzlich willkommen in meiner Sendung Gerts Bluesgarage hier auf Radio Blues und Rockgarage. Die erste Runde beginnt mit den Bluesbones. Sie haben 2015 ein Album eingespielt, Saved by the Blues, das ich mir immer wieder anhören kann. Vom Album habe ich für euch rausgesucht Moonshine, danach Rival Sun mit Only One vom 2011 erschienenen Album Pressure and Time. Den Abschluss macht Spencer McKenzie mit dem Song What You Do. Das Ganze war eine Single von 2025.

Die nächste Runde beginnt mit T.G. Copperfield. Liebe Grüße an den Thilo. Er hat 2025 ein wunderbares Album eingespielt, All in Your Head. Den gleichnamigen Song habe ich für euch rausgesucht. Im Anschluss hört ihr den Thilo mit seinen News und es sind ein paar interessante News dabei. Vor allem ist er die Vorband für Robert John and the Wreck. Den habe ich im Anschluss gleich rausgesucht mit dem Song Run Back to Me vom gleichnamigen Album, das dieses Jahr erschienen ist. Den Abschluss macht Alastair Green mit Watch Tell Me vom Album 2020 erschienen The New World Blues.

0: Thilo, herzlich willkommen im Sender.
1: Hey Gerd, danke für die Einladung. Schön, dass ich dabei sein kann.
0: Gerne.
1: Ja, du, ja, wir sind unterwegs, gerade wieder TG Copperfield und die Electric.

der Carlos am Bass mit dabei und da sind wir in Deutschland, Österreich unterwegs und jetzt geht es dann gleich wieder weiter. In Leipzig ist die nächste Station, dann Freital und Bischofsgrün. Und was ein großes Highlight für mich auch ist, in ein paar Tagen spielen wir mit Robert John and the Rag. Das ist eine Band, die wir sehr gerne mögen. Und mit denen spielen wir im FAZ in Burg Lengfeld so eine Doppelshow. Das wird so ein richtig schönes Southern Rock und Blues Rock Ding werden. Das wird richtig cool. Freue ich mich darauf. Sonst noch Neues? Ja, wir haben natürlich auch die Zeit genutzt, jetzt über die Winterpause sozusagen ein bisschen Musik zu machen. Wir spielen ja unsere Alben immer live im Studio ein. Das ist ganz wichtig für uns, um diesen analogen Blues-Rock-Vibe hier zu erzeugen. Und diesmal haben wir uns eine ganz besondere Challenge vorgenommen gehabt. Also wir haben gesagt, wir wollen ins Studio gehen und haben noch gar nichts arrangiert, sondern im Studio die ersten zwei, drei Takes, die passieren, werden dort gleich arrangiert und aufgenommen. Und das haben wir dann über 2 Tage gemacht und dabei haben wir ein Album eingespielt in nur 13 Stunden. Und das wird dann in der zweiten Jahreshälfte erscheinen. Also ist ganz, ganz viel los bei uns und ich freue mich auch die vielen Leute, die immer wieder zu unseren Konzerten kommen. Wer uns kennt, weiß, dass wir dann auch immer gerne ein bisschen plaudern mit den Leuten. Das freut uns ganz besonders. Wer den Newsletter noch nicht hat, der kann sich da gerne eintragen. Der kriegt dann immer alle Informationen aus erster Hand. Und ja, was bleibt mir sonst noch zu sagen? Wir machen einfach immer weiter. Musik ist unser Leben. Blues Rock, Rock'n'Roll und Americana. Dafür leben wir. Und ja, wir freuen uns auf euch.

Die nächste Runde ist eine Frauen-Power-Blues-Runde. Sie beginnt mit Hannah Wicklund, False and Hollow, vom 2026 erschienenen Album The Living Fault. Danach Ellie Venable, Feet Body Guy, Texas, Louisiana, ein wunderbarer Blues. 2023 haben sie gemeinsam das Album Real Gone herausgebracht. Den Abschluss macht Joseline und Chris Arndt, Sugar and Spice, vom gleichnamigen Album, das 2021 erschienen ist.

Ihr seid immer noch in meiner Sendung Gerds Blues Garage hier auf Radio Blues und Rock Garage. Die nächste Runde beginnt mit einer Band, die ich mir immer wieder gern anhöre. Altered Five Blues Band, Whiskey Got Me Married von 2024 vom Album Testifying. Danach der wunderbare Lawrence Jones mit One Life. 2025 kam das gleichnamige Album heraus. Den Abschluss macht Davy Knowles mit Someone Else Dreams vom gleichnamigen Album, das ebenfalls 2025 erschienen ist.

Die nächste Runde beginnt mit Matthew Patrick, der 2025 ein wunderbares Album eingespielt hat, Authentico. Vom Album für euch Monkey, danach Will Wild, liebe Grüße an den Will. Er hat ebenfalls 2025 ein wunderbares Album eingespielt, Blues is Still Alive. Vom Album für euch Learn to How to Love. Den Abschluss macht die ebenfalls wunderbare Band, die mir richtig gut gefällt, Delta Generators mit I Got You vom gleichnamigen Album, das 2026 erschienen ist.

Die nächste Runde ist wieder eine Frauen-Power-Blues-Runde. Sie beginnt mit Kathleen Crisco and the Broadcast, was ein Bandname Let It Ride vom gleichnamigen Album, das 2025 erschienen ist. Danach die wunderbare Vanya Sky. Liebe Grüße an die Vanya. Sie hat von ihrem Album Alsace All Areas, das ganze live von 2025, einen Song mitgebracht. Hero, ein wunderbarer Live-Song. Den Abschluss macht Sue Foley mit High Roller. 2023 hat sie das Album live in Austin Volume 1 eingespielt und das ist immer wieder gut.

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1: Die nächste Runde beginnt mit einer Neuvorstellung. Beigefish ist eine Hausband des Senders. Hier ist natürlich der John Schisseler am Mikrofon. Er hat eine neue Single in die Redaktion geschickt, High Roller. Und er hat im Anschluss noch etwas Werbung für euch dabei. Danach die Jimmy Roger All-Star Band mit Sweet Home Chicago, natürlich ein Klassiker. 2010 haben sie das Album Blues, Blues, Blues eingespielt. Den Abschluss macht Ronnie Earl mit Southside Stomp von 2017. Das Album hieß The Luckiest Man.

0: Das war's schon wieder mit meiner Sendung Erzblues Garage. Ich hoffe, die Sendung hat euch gefallen. Ihr bleibt mir gewogen, hört am nächsten Dienstag 20 Uhr wieder in meine Sendung. Das war's auch schon wieder mit meiner Sendung Gerz Blues Garage hier auf Radio Blues und Rock Garage. Die 2 Stunden sind wie im Flug vergangen. Für die letzte Runde habe ich euch nochmal 3 wunderbare Songs herausgesucht. Den Anfang macht John Mellencamp mit dem Song Grand View. 2017 hat er das Album Sad Clowns and Hillbillies eingespielt. Danach Eric Steckel mit Tennessee. 2022 hat er das Album The Steakhouse Session Volume 1 eingespielt. Den Abschluss für die Sendung macht Mike Ferris mit Heavy on the Humble vom gleichnamigen Album, das 2025 erschienen ist. Euch eine gute Woche.
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Hallo liebe Bluesfreunde, hier ist Gerts Bluesgarage. Für die Sendung habe ich euch heute wieder feinen Blues herausgesucht. Oldies, Klassiker und Neuvorstellungen. Herzlich willkommen in meiner Sendung Gerts Bluesgarage hier auf Radio Blues und Rock Garage. Die erste Runde habe ich drei Neuvorstellungen. GA20, was eine Band, haben eine neue Single auf den Markt geworfen, Crazy Love, wie gesagt von 2026, ebenfalls ganz neu auf dem Plattenteller, Joe Bonamassa, Tattoo Lady, das Ganze live. Den Abschluss macht Robert John and the Rag, Run Back to Me, ebenfalls vom gleichnamigen Album, das dieses Jahr erschienen ist.

0: Die nächste Runde beginnt mit einer deutschen Sängerin, die in England lebt, Leonie Jacobi. Liebe Grüße an die Leonie. Sie hat 2025 ein Album eingespielt, What Are The People Gonna Say? Vom Album für euch Car Crash With Fireworks. Danach Parker Barrow, eine Band, die überzeugt, und ihre Single, die knallt rein. Und deswegen spiele ich die euch nochmal vor. Blinded. Den Abschluss macht J.P. Soares und Ann Harris mit Going to South Carolina, das Album gleichnamig wie praktisch von diesem Jahr.
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Die nächste Runde beginnt mit einer Neuvorstellung. Mike Stocksdale kannte ich bisher noch nicht, hat dieses Jahr eine Single ausgekoppelt, Wolf's Blues. Und so wie ich finde, macht er das richtig gut. Danach Warren Haynes, Bank of the Deep End, das Ganze live vom gleichnamigen Album. Den Abschluss macht Kristen Kingfish Ingram, Empty Promises, das Ganze live vom gleichnamigen Album, das 2020 erschienen ist, aber immer noch ein unglaublich guter Song.

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0: Thank you.
1: Die nächste Runde beginnt mit einer Band, die mich für dieses Jahr komplett überzeugt hat. Voodoo Ramble, liebe Grüße an die Jungs. 2026 haben sie ein Album eingespielt, Made in UK, das Ganze live. Vom Album für euch Street Living. Danach ein Klassiker für den Klaus aus Leipzig. Er hat sich einen Song von den Stones gewünscht, Gimme Shelter. Und den kann man sich immer wieder anhören. Er ist vom Album The Best of Rolling Stones von 1982. Den Abschluss macht Government Mule mit Broke Down on the Bruce, das Ganze live. 2019 haben sie das Album Bring on the Music eingespielt und das kann man sich auch jederzeit wieder anhören.

0: Thank you so much. 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
1: In der nächsten Runde geht die Reise nach Deutschland, ganz genau nach Berlin. Eine meiner Bands, die ich immer wieder gern höre, sind die Monkeyheads. Kann ich nur empfehlen. Der Sänger Tommy ist ein sehr guter Freund und er hat eine Stimme, die begeistert. Waiting for the Wind, ein wunderbarer Song. Liebe Grüße an die Jungs. Danach Mike Onesco, der bei uns im Sender eine Sendung übernommen hat und eine gute Single auf den Markt gebracht hat. Smokehouse Session Volume 3. Vom Album für euch Every Night Feed Blindside Blues Band. Liebe Grüße an den Mike. Den Abschluss der Runde macht die Band The Black Water Fever, Can't Help Yourself, vom gleichnamigen Album, das dieses Jahr herausgekommen ist.
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0: Anthony Gomez hat mich angeschrieben und wir schreiben uns öfters mal und er wünscht sich dann einen Song, den ich von ihm spiele in meiner Sendung. Und so ist es jetzt auch wieder geschehen. Der Anthony hat sich einen Song gewünscht. Stealing from the Devil vom Album Peace, Love and Loud Guitars von 2018. Und den Wunsch habe ich ihn sehr gerne erfüllt. Ein wunderbarer Song. Liebe Grüße an den Anthony. Danach die Cold Stars. Man can't hold out much longer. 2026 kam das gleichnamige Album heraus. Den Abschluss macht die wunderbare Band Boogie Beats, Jumper on the Line, Feed Dunaway Burnside, ein wunderbarer Song vom Album Don't Be So Man, 2026 erschienen.
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0: Den Sender Radio Blues und Rock Garage, den ihr gerade hört mit meiner Sendung jetzt Blues Garage, den gibt's schon seit 2018 und er macht immer noch Furore. Wir haben jede Menge Moderatoren, jede Menge gute Sendungen. Eine Band, die von Anfang an dabei ist, ist Beachfish und das nicht umsonst. Liebe Grüße an den John Schisler, High Roller vom diesem Jahr 2026 ausgekoppelte Single. In der Erwartung, die LP kommt Ende des Jahres. Liebe Grüße an den John. Danach Supersonic, Blues Machine, was eine Band, Going Down, das ganze live natürlich ein Klassiker. 2019 hat die Band das Album Road Chronicles eingespielt, das ganze live. Danach Will Wild, liebe Grüße an den Will, Stole My Love. 2025 hat er das wunderbare Album Blues Is Still Alive eingespielt.
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Das war's schon wieder mit meiner Sendung Erz Blues Garage. Ich hoffe, die Sendung hat euch gefallen. Ihr bleibt mir gewogen, hört am nächsten Dienstag 20 Uhr wieder in meine Sendung. Für die letzte Runde habe ich euch nochmal zwei wunderbare Songs herausgesucht. Meine Lieblingsband Blindside Blues Band mit Mike Onesco nochmal an der Gitarre und am Mikrofon. 2012 hat er das Album Live at the Crossroads eingespielt. Rambling on my mind, das ganze live, und der Song ist richtig gut. Den Abschluss macht Mike Sido mit dem Song Down Don't Brother Me vom 2026 erschienenen Album Outside or the East Side. Euch eine gute Woche.

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1: Hallo, weiter geht es jetzt mit meiner neuen Sendung von Uwes Blues und Rockkneipe. Heute Abend habe ich unter anderem für euch Albert Collins, Mark Shelby habe ich für euch, Left Hand Friend, Little Victor und George Thorogood. Mit dem Altmeister Frank Marino geht es heute Abend los. Aus seinem 2017er Album What's Next hört ihr die Klassikernummer Roadhouse Blues. Die F und B Blues Band werdet ihr danach hören. Diese Band ist von der amerikanischen Ostküste. Das sind 4 Herren. Der Chef dieser tollen Bluesband ist Tim Cuff. Das ist der Sänger und Harpspieler. Die Jungs haben im Jahr 2021 das Album Side Hustle eingespielt. Ihr hört die tolle Nummer Blues Come Around. Will Wild ist der 3. Künstler in der ersten Runde. Aus seinem 2025er Album Blues is Still Alive hört ihr den Titel Wild Man. Ich wünsche euch heute Abend richtig viel Spaß beim Zuhören.

Albert Collins wird diese Runde anführen, der Meister an der Fender Telecaster, hat für euch den Titel Blue Monday Hangover. Sisig Steve, den werdet ihr danach hören. Sisig heißt mit bürgerlichen Namen Steve Walt und hat im Jahr 2004 sein erstes Album aufgenommen aus seinem im Jahr 2009 aufgenommenen Album Man from Another Time hört ihr den Titel That's All. Den Meister an der Fender Stratocaster wiederum, Eric Clapton, den werdet ihr als dritten Künstler hören. Eric ist mittlerweile 17-facher Grammy-Gewinner. Er ist auf Platz 2 der 100 größten Gitarristen aller Zeiten gelistet worden. Ihr hört aus dem Jahr 1983 den Titel I've Got a Rock'n'Roll Heart.

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